Mal gracias a todos. Danke für den Senator. Danke für mein Zuhören. Wir werden euch auf einen Trip nehmen, einen ganz speziellen Ort. Ort, wo uns inspiriert haben in den letzten Jahren. Ich möchte dich bringen. Wüste. Der nächste Song heißt Rain God. Wir möchten Geschichten erzählen ohne Lyrics. Aquí va con mucho gusto.

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1: Muchas gracias, thank you. The next song has Until We Meet Again. Und bei dem Song tue ich mir gerne reflektieren und schaue zurück auf die letzten 5-6 Jahre. Und die Reise noch mal machen mit dem zusammen als Brüder. Und die Connections, die wir dann machen mit allen Leuten auf der ganzen Welt. So einzigartig und so real. Und da zu können, spielen am Gurt ist so ein Geschenk. Wir waren eine Stunde von da und wir immer wieder da spielen. Darum danke vielmals, Gurte, sind wir da. Dann möchte ich auch einer ganz speziellen Person danken. Das ist mein Bruder Esteban. Als ich 16 war, ist mein Bruder auf Ecuador für ein ganzes Jahr. Und ich habe ihn so vermisst, dass ich angefangen habe, Gitarre zu spielen. Und da bin ich jetzt mit meinem grossen Bruder und spiele für euch, mit euch, am Gurten. Ist unglaublich schön. Danke, muchas gracias de corazón.

ganz Europa. Und es ist so schön, in der Schweiz zu spielen und aufhören, da zu sein, da zu Hause. Und wir sind so dankbar für die Verbindung, die wir haben zu unseren Wurzeln, Ecuador und Schweiz. Und haben so viel Wertschätzung für all die lieben Leute, die da sind und heute eine schöne Zeit miteinander haben. Muchísimas gracias. Aquí va Esperanza.